Es wurde einst das schwarze Gold der Ruhr genannt. Es spendete Wärme, Behaglichkeit und Energie. In einem sonderchemischen Verfahren verfluchtigten sich aus dem Urstoff die Gase aus Kohle.

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0: Mama, kannst du dich bitte beeilen?
1: Jui, wo schleppst du mich denn hier bitte hin?
0: Mama, ich will dir was zeigen.
1: Hör auf, mir auszuweichen, Jui. Du weichst mir seit Monaten aus und ich weiß genau, wo du dich rumtreibst. Verbringst Zeit mit diesem schwarzen Mädchen. Das kann nicht so weitergehen.
0: Ach, Mama, kannst du bitte aufhören zu nörgeln und mir mal zuhören, ja? Dein Taugenichts von einem Sohn, der macht nämlich mal was aus sich.

0: Angeberei nicht mehr mit anhören. Angeberei ist eine Sünde.
1: Oh, Mama, siehst du das Haus da oben?
0: Ja, was ist damit?
1: Ich hab's dir gekauft.
0: Was? Nein, ist es dein

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und ich irre nie. Ist dies die gewisse Maladie? Eine Infektion, Majestät, nicht lebensgefährlich, aber unangenehm. Das, was man eine französische Krankheit nennt.

0: Ein wunderbarer Abend.
1: Ja, nicht wahr?
2: Ich dachte, du wolltest zu einer Soiree.
0: Genießen wir ihn bei einem kleinen Spaziergang?

0: Peter, was ist los?
1: Ich fühle mich ausgeschlossen. Du hast mich ausgeschlossen, Heidi. Ich hasse es.
0: Ich hasse es.

0: 量，哈哈。
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Ihre Zeit ist abgelaufen. Siehst du, Tabaluga? Ich bin der Herr der Zeit. Ich bin der Herr...

0: Herr der Zeit.
1: Was war das denn?
0: Das war spitze!
2: Sag mal, Arctus, das ist hier doch nicht die Snowman-Show. Du kannst doch nicht hier einfach reinschneien, den wilden Mann spielen.
0: Irgendwer muss sich ja um die Schmeißfliegen kümmern, bitte, wenn ihr es schon nicht tut. In meinem Eispalast werdet ihr so einen Dreck nicht vorfinden. Nicht in der Luft, nicht auf dem Boden. Der ist so sauber, dass ihr vergessen könntet. Aber gut, wenn es heute nicht recht ist, ich kann wieder gehen. Eine Unverschämtheit. Da hält man den, das ganze Ungeziefer vom Leibe. Und ihr? Kein Wort, kein Danke, nichts.
3: Ist ja gut. Oh.
0: Die nächste Bremse, die könnt ihr selber erledigen. Auf Wiedersehen.
2: Ade.

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0: Soldaten haben meine Marcia mitgenommen. Am hellen Tag.
1: Beruhige dich, Jelinka. Welche waren es denn? Die Roten oder die Weißen?
0: Rot, Weiß. Woher soll ich das wissen? Sie haben ihn einfach vom Hof gezerrt. Arme Marcia. Er ist fort.
1: Nein, Jelinka. Er wird zurückkommen. Bewahre ihn im Herzen. Dort ist er vor jedem Leid.

0: Holt uns denn niemand ab?
1: Gib auf unsere Sachen Acht. Wir werden uns drinnen erkundigen. Komm, Sascha. Papa.
2: Bleib nah bei mir, bis wir von freundlichen Gesichtern umgeben sind.
0: Was wollen Sie?
3: Kommen Sie ganz ruhig und freundlich mit uns. Dann werden Sie den Sonnenaufgang erleben.
2: Hier, nimm den Rest von meinem Apfel, aber teile ihn dir gut ein. Wir wissen nicht, wann wir wieder etwas zu essen bekommen.
1: Juri? Juri? Juri? Entschuldigen Sie, haben Sie hier einen wartenden Herrn gesehen?
4: Strelnikows Männer haben ihn mitgenommen.
1: Strelnikow?
4: Esther, nicht so laut. Strelnikow hört alles, sogar die Gedanken in ihrem Kopf.
1: Wovon sprechen Sie? Wer ist Strelnikow?
4: Der Kommandant der Roten Partisanen. Ein Mann, neben dem selbst Satan wie ein gnadenvoller Engel scheint.
1: Aber wir sind fremd hier. Er hat gar nichts mit uns zu schaffen.
4: Er braucht keinen Grund, um etwas zu tun. Er tötet Menschen aus schierem Vergnügen. Alt, jung.
1: Und wo ist die Miliz? Man kann solche Untaten doch nicht durchgehen lassen. Ich will zu diesem Strelnikow.
4: Niemand gelangt zu Strelnikow. Am besten ist sie beten.

0: Wir fanden ihn auf dem Bahnhof, Kommandant Strelnikov.
1: Lasst ihn hier.
2: Das muss ein Missverständnis sein. Ich bin erst vor wenigen Stunden angekommen.
1: Na, ein Aristokrat aus Moskau, dem Akzent nach. Stellen Sie sich vor, zwei Moskauer, die sich an diesem gottverlassenen Ort treffen.
2: Sie sind aus Moskau?
1: Sie haben keine Ahnung, wer ich bin, richtig?
2: Wie könnte ich das wissen?
1: Genauso wie ich auf den ersten Blick alles über Sie wusste. Ein typischer Bourgeois, der denkt, dass die Welt ihm gehört und dass das ganz normal ist. Sicherheit, Essen, Frauen. Und niemals kommt ihm in den Sinn, dass das alles nur auf Kosten anderer Menschen möglich ist.
2: Warum gibt es für euch Revolutionäre immer nur das Entweder-Oder? Ich bin ein Weißer, Sie sind ein Roter, ein loyaler Bolschewik und so weiter. Aber was macht das am Ende für einen Unterschied? Wir sind doch alle Russen. Und in diesem Bürgerkrieg ist jeder Tod ein Verlust für Russland. Verzeihen Sie, die Reise von Moskau war sehr ermüdend.
1: Man nennt mich Strelnikov. Und wenn ich mich nicht irre, spreche ich mit dem berühmten Doktordichter Juri Andrejewitsch Iwago.
2: Woher kennen Sie meinen Namen?
1: Weiß das nicht jeder? Kommt Ihnen das gar nicht merkwürdig vor? So viele von Ihrer Art baumeln an einem Strick. Und ein bourgeoiser Parasit von Ihrem Kaliber, ein Jivago, kein geringerer, besteigt einfach einen Zug mit Frau und Familie und bringt sich in Sicherheit. Und als ob das nicht seltsam genug wäre, scheinen Sie anzunehmen, dass Ihre Reise ganz unbemerkt vonstatten geht. Wir beobachten jeden Zug, der dieses Gebiet befährt. Nun, früher oder später holt uns alles ein, was wir getan haben. Meinen Sie nicht?
2: Was wollen Sie?
1: Ich habe höchst interessante Berichte über Ihren Dienst im Krieg gehört.
2: Ich war Feldarzt. Ich habe nichts Besonderes getan.
1: Ein Soldat aus Ihrer Einheit verschwand. Seine Frau wurde Krankenschwester und kam an die Front, um ihn zu suchen. Vielleicht haben Sie sie getroffen, Doktor. In der 3. Infanteriedivision des Zaren, Sanitätsabteilung, Larissa Antipova.
2: Lara. Ja, natürlich kenne ich sie. Eine wundervolle Krankenschwester, von allen geschätzt. Vielleicht kennen Sie ihren Ehemann.
1: Laras Mann ist vor langer Zeit gestorben.
3: Der Herr hat Sprengstoff an den Gleisen angebracht. Und er hat jede unserer Bewegungen an die Weißen verraten.
2: Sind Sie mit mir fertig?
1: Verstehst du denn gar nichts, Jivago? Es ist vorbei. Dein privilegiertes Leben, deine sentimentale Dichtung, vorbei, Vergangenheit. Jetzt kommt die Abrechnung.
2: Sicher gibt es in Ihrer Revolution auch Platz für Gnade.
1: Hört ihn ab.
3: Ich wollte euren Zug nicht angreifen, Genosse Strelnikov. Ich schwöre beim heiligen Sebastian, ich bin unschuldig.
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0: als Zeichen, dass du nun bei mir bist.
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Ja, du bist nicht verrückt genug. Das ist ja das ganze Problem hier. Oh, Mann. War.

0: alles. Ich bin's. Mal.
1: Ich weiß.
0: Nein, der alte Mal.

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0: Hey, 10 Minuten.
1: 10 Minuten, $10.
0: Gut, in Ordnung. Gib ihr ein paar Schlittschuhe. Hey, und wie wär's mit ein bisschen Musik, hä?
1: Ja, kommt sofort. 10 Minuten habt ihr.
2: Sollen wir ihr dünn?

0: komm wieder frei!
1: Hier! Kommt ihr hierher? Wie gut, dass sie da sind! 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

0: Die Flammen schlagen nicht richtig in die Höhe. Es muss irgendetwas in diesem Kamin stecken.
1: Verehrter Maestro, wenn das so ist, wie Sie sagen, dann wird mein Junge sich ja gleich alles herausgeholt haben.
0: Aber wenn es kalt ist im Zimmer, dann habe ich es sofort im Rücken. Und dann kann ich nicht richtig komponieren.
1: Mein Sohn, mein Junge wird es gleich haben. Beruhigen Sie sich.
2: Schau an, ein Vogelnest.
1: Hol alles raus, bis auf den letzten Rest.

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1: Wenn Maestro dann so freundlich wären.
2: Aber selbstverständlich.

0: Schon 3 Lire sind's für heute. Du bist wirklich sehr flink, Giorgio.
1: Meister, mein Bauch tut so weh. Ich kann nicht weiter.
0: Aber wir können doch in dieser Zeit nicht schon nach Hause gehen.
1: Meister, meine ganzen Augen sind voller Ruß. Ich brauche Wasser.
0: Also gut, noch einmal. Dann gehen wir zu Gino und trinken einen

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0: Es war am nächsten Morgen, als König Ludwig der XI., genannt der Weise,
1: einen Besucher empfing,
2: der unangemeldet um Audienz bat.
3: Majestät!
4: Mein Astrologe hat mir unerwarteten Besuch vorhergesagt.
3: Majestät, ja. Es befindet sich eine Zigeunerhexe in der Stadt, die die Bürger mit Zauberei bedroht. Man muss sie beseitigen. Ich bitte um Sondervollmachten zum Schutz von Volk und Kirche.
4: Frollo, Sie sind ein braver Mann, aber Sie wissen, ich hasse vorschnelles Handeln.
3: Dessen bin ich mir bewusst, Majestät. Ich fürchte nur, Ihre Untertanen könnten es Ihnen als Schwäche auslegen. Die Bürger von Paris haben den Wunsch nach einer starken Hand.
4: Nun gut, tun Sie, was Sie für erforderlich halten. Aber Sie wissen schon, tun Sie es
3: weise. Seien Sie versichert, Majestät, ich werde nur tun, was notwendig ist.
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0: Was hast du gerade gesagt, Wendy?
1: Ich denke, du hast mich ganz gut verstanden, Peter.
0: Sie will, dass ich erwachsen werde. Habt ihr das gehört? Hör mal zu, Wendy. Peter Pan wird niemals erwachsen

0: Zurück nach Hause.
1: Und wie?
0: Was und wie?
1: Ihr habt doch gar nicht mehr genug Feenstaub.
0: Dann suche ich jetzt Tinkerbell.
1: Tinkerbell wird euch niemals helfen. Nur wenn ich es ihr sage. Werde ich aber nicht.
0: Warum nicht?
1: Ich will, dass ihr hier bleibt. Ihr seid jetzt meine Freunde.
0: So läuft das nicht, Peter. Du hast versprochen, dass du uns zurückbringst, wenn wir es wollen.
1: Kann ich mich nicht mehr dran erinnern.
0: Du kannst dich an so vieles nicht erinnern, Peter. Aber ich schon. Zum Beispiel daran, dass unsere Mama auf uns wartet. Auf Michael, John und mich. Ich vermisse sie.

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Ich habe ein förmliches Ultimatum aufgesetzt. Wenn du mich nicht verlieren willst, erfüll es. 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Und von nun an will ich entscheiden, was ich tue und lasse. 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

0: Ja, was ist denn?
1: Madame de Tourvel, ich konnte sie nicht abwimmeln.
2: Oh Gott, sie darf mich nicht entdecken.
0: Also Lange, schnell. Führ die Dame durch die Hintertür.
2: Warum? Ich würde mir die Hochgelobte gerne mal ansehen.
3: Also gut, warum eigentlich nicht?
2: Es war mir ein Vergnügen, meine Kleine. Mir auch.
0: Vielen Dank, meine Liebe. Und kommen Sie bald wieder.
2: Das werde ich.
0: Was für ein unerwartetes Vergnügen. Wie ich mich freue, Sie zu sehen.
2: Fassen Sie mich nicht an.
0: Aber ich...
2: Es ist also doch alles wahr.
0: Nein, lassen Sie
2: mich... Ich will Ihre Lügen nicht hören.
0: Bitte, lassen Sie mich doch erklären. Ich weiß, es wirkt auf Sie wie ein Verrat. Doch glauben Sie mir, dass ich gar nichts tat, was falsch gewesen wäre.
2: 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Sie ist eine Kurtisane.
0: 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Jedoch, das alles ist schon lange her. 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
1: 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Ich hätte niemals gedacht, dass meine Liebe zu Ihnen noch größer werden könnte.

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1: Ist mein Bruder nicht da?
2: Ist im Büro für Mr. Crawley, Madam.
1: Und meine neue Schwägerin?
3: Oh, ja, die wollen wir sehen.
2: Im Morgenzimmer, Madam.
1: Ah ja, schön.
3: Morgenzimmer?
1: Ja.
3: Hat er der Opa nicht immer seine Klaus?
1: Nein, der hat er. Asthma, jetzt komm. Gut. So.
3: Mal gucken.
1: Hallo!
3: Hallo? So, so. Eine Madame aus Frankreich also. Oh la la!
1: Sie kommt aus Yorkshire, Giles.
3: Ha, immerhin hat er sie ja in Frankreich kennengelernt, nicht wahr? Vermutlich eine mondäne Schönheit.
1: Woher willst du das denn wissen, Giles?
3: Ich hoffe nur, sie unternimmt keine nächtlichen Segeltouren.
4: Hallo.
1: Da sind sie ja. Ich meine natürlich, du bist. Ach, entschuldige, dass wir hier so einfach eindringen. Ich bin Maxims Schwester Beatrice und das ist Giles, mein Mann. Herzlich willkommen auf Manderley. Nenn mich einfach Bee.
4: Guten Tag. Maxim sagte mir schon,
3: war
4: dass Sie heute...
3: Sie auch schon da? Hm? Ich meine, haben Sie mitbekommen,
1: Sie
3: was ich hier gesagt habe wegen der Bohnen?
1: Wir sind doch jetzt verwandt.
3: Ja,

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Elisabeth als Mutter mit Rudolf, ihrem Sohn. Und ihr, ist das nicht nett? Die Kaisersfeiern.

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1: 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Ich glaube,
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1: dass...
0: Käffchen?
2: Tee, mach mir bitte einen Tee, aber schwarz mit ein bisschen Zitrone rein.
0: Tee mit Zitrone. 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
3: Käffchen.
0: Käffchen mit Milch oder mit Zucker?
3: Mach ruhig mit Zucker. Oder hast du Süßstoff?
0: Süßstoff hab ich. 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
4: Käffchen.
0: Heinz, Käffchen?
2: Tee. Ich möchte gerne einen Tee.
1: Wir brauchen ein Gesicht.
0: Bertram, Tee oder Käffchen?
4: Käffchen.
0: Käffchen, Heinz?
2: Für mich liebe gar nichts.
5: 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Bist du manchmal schlapp? 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

0: Ach, du bist ja ein Traumenkel, wie du dich einsetzt. Vorbildlich.
1: Danke, Sir.
0: Dein Opa hat noch Frühlingsgefühle. 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
3: Guten Morgen, Baba Yaga.
4: Hallo, Schabe.
3: Morgen, Teufel.
5: Guten Morgen, Schabe.
4: Na, Teufel?
5: Guten Morgen, Baba Yaga. Habt ihr was Schönes geträumt?
4: Ja.
5: Ah, was denn?
3: Ich hab schon im Hotel gelebt und auch schon auf dem Lande. 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

0: was machst du denn da, Baba Yaga?
1: Ich stimme.
0: Bei dir stimmt doch gar nichts.
1: Ich stimme meine Instrumente, Mensch. Du unmusischer Sack, du. Davon hast du natürlich keine Ahnung.
0: Aber du hast eine Ahnung, was? Ich hol mir einen Kaffee.
1: Na Gott sei Dank. Da kann ich in Ruhe spielen.

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0: Ziehen Sie die Hosen später an. Auf Wiedersehen.
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1: Herzlichen Glückwunsch zu deinem 21. Geburtstag, Schwesterherz.
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0: Und das beste Geschenk hat Mutter geschickt.
1: Mutti ist einfach die Beste.
2: Halt, Augen zu. Bevor du die Kerze ausbläst, musst du dir ganz fest etwas wünschen für dein neues Lebensjahr.

0: Welche Fächer wirst du jetzt eigentlich studieren?
1: Naturwissenschaften und Philosophie.
0: Beneidenswert. Naturwissenschaften wäre auch meine erste Wahl gewesen. Ich liebe die Natur.
2: Und Philosophie studierst du, damit du mit dem dauernden Geschwafel deines Bruders mithalten
3: kannst. Das kann sie sowieso schon.
0: Das glaube ich.
3: Dann hast du jetzt Vorlesungen bei Professor Huber, einem der wenigen in diesem braunen Sumpf, dem man noch zuhören kann. 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
1: Betrachtung zum Leben von Rabe. Langsam, Schritt für Schritt die Treppe hinauf. Wahrlich, die Welt bietet nicht solch ein Übermaß von Genüssen, dass man sie in Sprüngen überfliegen dürfte. Und ist nicht jede Stufe, die man augenblicklich aufwärtssteigend betritt, ein Glück? Und ist nicht der Treppenabsatz, auf dem man einen Moment stillehält und sich nochmal fasst, eine Seligkeit?

0: Wir sind die Geier.
1: Geiers.
0: Warum?
1: Wir sind doch zwei Geiers.
0: Geier, wir sind die Geier AG.
1: www.geier.de.
0: Quatsch, wir sind international. www.geier.com.
1: Hä?
0: Komm.
1: Wohin?
0: Ein jeder schreit Auweia, sieht er nur einen Geier, weil er dann denkt, sein letztes Stündlein schlägt.

0: Es war die Nachtigall und nicht die Lerche, die eben noch dein banges Ohr durchdrang. Komm.
1: Es war die Lerche, die Verkünderin des Morgens. Ich muss gehen.

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0: Was unterscheidet sie von deinen anderen Flittchen?
1: Halt den Mund.
0: Ist sie besser im Bett?
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0: Sieh dich doch an! 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
1: Das weiß ich.
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1: Stephanie.
0: Nein. 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Mon petit chou.
1: Das Einzige, was uns verbindet, ist Eiseskälte.
0: Nein,
1: ja. Die einzige Intimität, die wir je gekannt haben, war verordnet.
0: Das mag sein, aber immerhin eine Intimität, abgesegnet von allem, was heilig ist.
2: Ich liebe sie!

0: Du, Peter, bitte entschuldige. Du,
1: ich habe jetzt nicht viel Zeit. Ich muss gleich wieder raus.
0: Peter, Autogramme, du warst wieder großartig heute. Ich habe nur eine sehr unangenehme Aufgabe.
1: Was?
0: Ja, du bist raus aus der Nummer.
1: Ja, die Quoten.
2: Der Sender möchte bei der Moderation ganz neue Wege gehen. Mal was Neues, Frisches wagen.
0: Tut mir sehr leid. Arbeitsende für heute.

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0: Friedrich wird nicht eher ruhen, bis ich vernichtet bin. Ich habe so viele Fehler gemacht. Wenn man täglich hunderte Entscheidungen trifft, dann vielleicht auch manchmal die falschen. Nicht wahr?
1: Hier sind all die Briefe, die Friedrich mir jemals geschrieben hat. Vielleicht können sie von Nutzen sein.
0: Wieso hast du das getan, Josef?
1: Er gab mir das Gefühl, wichtig zu sein. Und ich dachte, er wäre mein Freund.
0: Friedrich wird immer nur sein eigener Freund sein.
1: Ich weiß. Es ist unverzeihlich. Und auf Hochverrat steht die Todesstrafe.
0: Ja. Aber soll das die Lösung sein? Wir müssen aus unseren Fehlern lernen und an ihnen wachsen. Versprich mir, dass du in Zukunft mit allem zu mir kommst.
1: Ich schwöre es.
0: Und ich schwöre, dass ich dich ernst nehmen und dir zuhören werde. Jetzt bring diese Briefe zu Bartenstein. Er soll sie durchsehen. Wieder Krieg. Wieder Tote. Was hat es für einen Sinn, in einen Kampf zu ziehen, den man unmöglich gewinnen kann?
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0: Geh und steig mit Mutter in das Boot ein.
1: John.
0: Sag's nicht, wir überstehen das schon. Morgen früh seh ich euch beide wieder. Dich, mein Schatz,

0: Ich habe Angst, dass ich einfach keinen Platz in deiner Welt habe.
1: Wie kommst du drauf?
0: Du führst ein völlig anderes Leben. Du reist herum, während ich hier bin. Und ich soll ein trautes Heim für dich spielen, wenn dir danach ist.
1: Das ist nicht wahr.
0: Du liebst nicht mich, sondern nur die Vorstellung von einer Welt, nach der du dich so sehnst. Aber ich kann sie dir nicht geben. Deshalb muss ich gehen.
1: Und was wird aus der Kleinen? Willst du auch mitnehmen?
0: Ja, willst du vielleicht ein Kind großziehen? Schau dich doch an.
1: Nein, nein, nein, bitte geh nicht. Bitte geh nicht, ich brauch die. Euch beide. Morgen ist alles wieder gut, ja?
0: Lass mich gehen, Hans.
1: Morgen ist alles wieder so, als wenn nichts passiert wäre.
0: Wenn ich jetzt nicht gehe, dann werde ich es nie schaffen. Hans, bitte.
1: Ich habe immer gedacht, du und ich, das ist was für die Ewigkeit.
0: Manchmal zerbrechen auch Dinge, die für die Ewigkeit bestimmt waren.
1: Ich wollte doch nur irgendwo ankommen, irgendwo zu Hause sein.
0: Ich weiß, wie sehr du dir das gewünscht hast.
1: Aber bei dir habe ich es gefunden. Du bist mein Zuhause.
0: Ich wünsche dir

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0: So verging ein ganzes Jahr. Jeden Abend gab es Neuigkeiten und der kleine Tag wurde kaum noch beachtet. Manchmal hörte er mit dem geheimnisvollen Tag abends wieder zu, was andere zu erzählen hatten. Wieder war es Zeit für einen 23. April, der von der Erde zurückkam.
1: Erzähl, was hast du erlebt? Das größte Fest aller Zeiten. Überall auf der Erde wurde gefeiert. In allen Ländern, auf allen Kontinenten. Musik, Tanz in den Straßen, Sondersendungen im Fernsehen.
2: Donnerwetter.
3: Unglaublich.
2: Da bist du ja wohl unvergesslich.
1: Nein, es war nicht wegen mir. Der 23. April soll jetzt jedes Jahr ein Feiertag sein. Letztes Jahr am 23. April, da gab's nämlich einen Tag, an dem ist kein Verbrechen passiert. Nirgendwo auf der Erde wurde gekämpft. Und das ist den Menschen erst so richtig bewusst geworden, als der Tag vorbei war. Darum werden die Menschen nun jedes Jahr singen, lachen und tanzen und sich an diesen wunderschönen Tag erinnern. Den friedlichsten Tag aller Zeiten.
2: Der kleine Tag?
4: Ja, ja, ich erinnere mich. Da war doch dieses gemütliche Lagerfeuer gewesen.
2: Und der Vater, der plötzlich seinen Sohn verstanden hat.
5: Erste Reihe?
6: Ja, ja. Spitzenklasse.
0: Der kleine Tag war zaghaft näher getreten. Beinahe ehrfürchtig machte man ihm Platz, bis er von allen bestaunt in ihrer Mitte stand. Aber der kleine Tag sagte gar nichts. Er strahlte.

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0: der berauschende Duft des Friedhofs. 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

0: Lasst uns unsere lieben Ahnen herbeirufen. 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

0: Bah viens.
1: Um Gottes Willen. 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Bitte nicht. 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

0: Majestät, es ist an der Zeit, schlafen zu gehen.
1: Sie sind der einzige meiner Feinde, der nie aufgehört hat, mich Majestät zu nennen.
0: Ich bin nicht euer Feind. Ich bin Psychiater. Die Aufgabe des Psychiater ist es, seine Patienten sicher durch die Labyrinthe ihrer Seelen zu geleiten. Nehmt meine Hilfe an, dann haben wir es beide leicht.
1: Hören Sie!
0: Majestät, ich spreche nicht als Arzt zu euch, sondern, wenn ihr erlaubt.
1: Keine Sorge, Gott. Mir passiert schon nichts. Das Wasser reicht uns höchstens bis zu den Knien.
0: Sicher, Majestät, aber wir sollten zurückgehen. Da! Sehen Sie! Sehen Sie!
1: Was hat man Ihnen geboten, Dr. Gurton? Wahres Geld? Wie bei Schiller und den Räubern? Sie wissen schon, dem Manne kann geholfen werden.
0: Majestät, am liebsten machte ich alles ungeschehen.
1: Gut, gut, machen wir alles ungeschehen.
2: Dort ist der Weg zurück.
0: Majestät, ich lerne gerade, dass man seine Träume nicht mit Füßen treten darf.
1: Das hätte Ihnen jedes Kind sagen können.
0: Aber nicht jeder König.

0: Yeah.
1: Dankeschön.

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0: Mercutio, zwei Freunde, die ihre Waffen lieben.
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0: Meine liebe Sophie, nach langer, langer Zeit wieder einen Gruß. Wir haben sehr schlimme Tage hinter uns. Seit 8 Tagen sind wir im ständigen Rückzug von Stalingrad. Seit 8 Tagen sind wir bei 30 Grad Kälte im Freien gelegen, ohne eine Möglichkeit, uns aufzuwärmen.
1: Meine Gedanken sind jetzt ganz bei dir.
0: Mein Bataillon ist vollkommen aufgerieben.
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0: Ich selbst habe beide Hände erfroren, davon 2 Finger mit Erfrierungen 3. Grades.
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0: Ich weiß nicht, wie nun alles weitergehen wird.
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0: Die Lage ist hier ziemlich hoffnungslos.
1: Wenn ich dann für einen Augenblick ein wenig Stille zu dir schick, in diesem Kriegslärm. Ich träum, wie ich uns beide seh, schlendern in Freiburg durch den Schnee.

Menschen. Es hieß der Kampf der Nibelungen. Auch sie standen in einer Halle von Feuer und Brand, löschten den Durst mit eigenem Blut, aber kämpften und kämpften bis zum Letzten. Ein solcher Kampf tobt heute dort.

0: 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What does Tony stand for?
1: Anton.
0: Te adoro, Anton.
1: Te adoro,

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Mein Name ist Hermann Gruber. Was führt Sie zu mir? Haben Sie ein bestimmtes Thema, über das Sie mit mir sprechen möchten? Aha. Wenn Sie in die Zukunft blicken könnten, wo würden Sie sich gerne sehen? Es ist wichtig für mich, Ihre Anliegen und Wünsche zu kennen. Ich bin zwar nicht das Christkind, aber ich verspreche Ihnen, mein Bestes zu tun, um Ihnen dabei zu helfen. Ich hielt nicht viel von Psychotherapeuten. Für mich waren das die echt

erzählen, welche Dinge sie tagsüber ständig quälen, um dann ein wenig guten Rat zu geben, was sie tun können und wonach sie streben können im Leben. Von Freunden und Familie wurde mir empfohlen, von Herrn Gruber etwas Lebensrat zu holen. Ich dachte mir, das macht doch keinen Sinn. Aber trotzdem ging ich zu ihm hin. Aha, verstehe. Und wann hatten Sie zum ersten Mal dieses Gefühl? Können Sie sich daran noch erinnern?

Ich hasse meinen Therapeuten, hab ich das schon erwähnt? Die Stunde war im Nu verflogen. Emotional hab ich mich komplett ausgezogen. Dass das passierte, hätte ich niemals angenommen. Und deshalb wollte ich wiederkommen zu ihm. Was haben Sie mir heute mitgebracht? Haben Sie nachgedacht, worüber wir letzte Woche gesprochen haben? Hat es in Ihnen irgendwie weitergearbeitet? Sind irgendwelche neuen Gedanken aufgetaucht? So gingen wir Schritt für Schritt voran. Von meiner Kindheit aus, wo alles schon begann. So flogen wir durch mein ganzes Leben. Er hat mir sehr viel Einsicht gegeben über mich.

hasse meinen Therapeuten. Hab ich das schon erwähnt? Dass sie sich so fühlen und ihr Leben dementsprechend gestalten wollen, das scheint für sie die richtige Entscheidung zu sein. Lassen Sie uns doch gemeinsam erarbeiten, wie Sie das Ihrer Familie sagen wollen. Plötzlich war die Zeit für mich gekommen. Das hatten wir uns schon länger vorgenommen. Nicht mehr alles zu hinterfragen und allen die Wahrheit zu sagen über mich. Sie wissen, Sie können mich jederzeit anrufen, wenn Sie Fragen haben. Es ist keine leichte Entscheidung. Aber ich glaube, wir sind auf dem richtigen Weg. Ohne Herrn Gruber wäre ich heute hier nicht gestanden. Und meine Probleme wären immer noch vorhanden. Weil man gut tun will und dann sich selbst vergisst.

Ich liebe meinen Therapeuten. Hab ich das schon erwähnt?

0: Hat euch mein Vater gut behandelt, während ich fort war?
1: Es hat mir an nichts gefehlt.
2: Ich kann ihm nicht in die Augen sehen.
3: Was gibt sie mir nur zu verstehen?
1: Ihr müsst froh sein, dass ihr wohlbehalten aus dem Krieg zurückgekehrt seid.
0: Natürlich, ja.

0: Ihr müsst euch im Übrigen nicht sorgen.
1: Ich verstehe nicht.
0: Ich zwinge euch zu nichts. Ihr könnt euer Leben weiterführen wie bisher.
1: Nichts wird so sein wie bisher, jetzt wo ihr hier seid, oder... Wollt ihr mich etwa fortschicken?
0: Natürlich nicht.

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1: Hans, kommst du mal bitte?
2: Ja, Vater.
1: Ich wollte noch mit dir auf der Rückkehr anstoßen. Ich habe viel Zeit gehabt, an dich zu denken und mich zu sorgen. Ich bin wirklich froh, dass du wohlbehalten heimkehrt bist.
2: Ich habe auch viel an dich gedacht, Vater. Jetzt haben wir beide diese schwierige Zeit überstanden.
1: Überstanden? Vielleicht. Wir haben jetzt einiges gemeinsam. Wir waren beide als Sanitäter an der Front, haben beide einen Gefängnisaufenthalt hinter uns.
2: Und stehen beide auf der richtigen Seite.
1: Die richtige Seite. Leider hängt die immer vom Blickwinkel ab, mein Sohn.
2: Für mich zählt nur dein Blickwinkel, Vater.
1: Ich bin stolz auf dich, Hans.
2: Allen Gewalten.
3: Zum Tod sich erhalten.

0: wie vernachlässigt dieser Garten ist.
1: Ich finde es hier eigentlich sehr schön.
2: Dr. Tamburi, könnte ich Sie kurz sprechen?
0: Selbstverständlich.
2: Hauptmann Bacchetti, würden Sie meiner Cousine den Arm reichen? Wir sind gleich wieder bei Ihnen.
1: Ich kann gehen. Mein Cousin behandelt mich wie ein Kind.
3: Sie ging an meinem Arm, Clara.
1: Ich habe Ihnen neulich hoffentlich keine Angst gemacht.
2: Nein, überhaupt nicht.
3: Doch ich sah, wie du meinen Brief liest.
1: Ich fürchte mich nicht vor dem Tod.
3: Sie ging an meinem Arm.
1: Ich sehne das Sterben eher herbei. Wovor es mir graut, ist das, was danach kommt. In einen Sarg gesteckt, mit Erde bedeckt, um zu Staub zu werden. Solche Bilder erschrecken.

0: aber wie krank man auch ist, es bleibt doch immer die Hoffnung auf Besserung.
1: Alles, was ich dachte, warst du.
2: In meinem Fall ist Hoffnung ein knappes Gut.
1: Es ist lächerlich.
0: Man muss immer schauen, welche Freuden einem das Leben bieten kann.
2: Und was schwebt Ihnen davor?
1: Diese Frau anzuschauen.
0: Anderen Menschen helfen zum Beispiel.
2: Anderen helfen?
1: Und zu denken an dich.
2: Ich habe in Armenhäusern gearbeitet, Hauptmann.
1: Wie kann diese Frau...
2: Ich habe nichts Besonderes dabei
1: gefühlt.
2: Die so

0: Solche Gedanken sind nicht gut für Sie. Sie müssen Ihren Blick auf Schönes richten, auf Lebendiges. Die Bäume, die Blumen, die milde duftende Luft.
1: Bei Ihnen hört sich das so einfach an, Hauptmann. Als ob Bäume oder Blumen jemanden glücklich machen können.

0: Kein Mensch erfährt in seinem Leben absolutes Glück, Signora. Das einzige Glück, dessen wir uns sicher sein können, ist Liebe.
1: Was verstehen Sie darunter?
2: Ich war erfüllt von dir.
1: Meinen Sie Freundschaften? Familie?
0: Ich meine eine höhere Form der Liebe.
2: Du warst der Grund dafür,
0: die zwischen
2: dass
0: zwei Menschen
2: von Liebe sprach.
1: Zwei Menschen.

0: bei Wein. Wie betrunken vom Wein. Vollkommen blind, wenn Sie so wollen.
1: Aus Büchern kenne ich diese Liebe. Aber Sie sprechen davon als jemand, der sie lebt. Ich fühle mich nicht wohl. Ich muss nach Hause.
0: Das tut mir leid.
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Mein Führer, am heutigen Abend ist nicht nur Ihr Volk, sondern ist die ganze Welt Ihr Zuhörer. Das deutsche Volk steht wie ein Mann hinter Ihnen. Das deutsche Volk hört heute nur noch auf eine Stimme, und das ist die Ihre.

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1: Konstanze!
2: Hast du vergessen, dass wir nach Baden reisen wollten?
1: Ach ja, wir wollten einen Familienausflug machen. Aber das geht leider nicht. Ich kann nicht fort. Ich muss eine Oper komponieren.
2: Also tust du wieder nicht, was du versprochen hast? Wie dumm war ich doch, mich darauf zu freuen. 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

0: Häuser in Verona, das ist in Italien, haben voll den Streit, weil beide so krass mächtig sind. In Wahrheit haben die Häuser gar keinen Streit, nur die Familien innen drin. Ey, Montagus und Capulets, ne? Die dissen sich den ganzen Tag. Voll schlimm und so, voll Krieg. Und trotzdem haben zwei von denen sich richtig doll verliebt. Voll süß. Und wie das alles ausgeht so, das zeigt euch die 10b. Doch manchmal wird's auch traurig, denn das ist Tragödie. Hört dies aus! Sonst gibt's aufs Maul und keine Fotos, klar? Seht nun, wie's wirklich war. Mit Romeo und Julia.
1: Romeo

0: welchem Montago?
1: Ey nein, er ist Crow Mio
2: und er Mercusido.
0: Er kommt mir bekannt vor, ich weiß auch nicht wieso. Als müsst ihr noch wissen, sonst seid ihr dran. Mein Cousinchen Julia greift keiner an. Julia? Julia.
3: Hey, die kotzt ja alles voll.
4: Was machen wir denn jetzt?
5: Du musst Julia spielen.
4: Was?
5: Ich?
4: Los!

0: Komm, wir machen rum.
1: 5 Minuten später haben sie sich verlobt und gingen zur größten Drogendealerin im Block, Sister Low. Sie haben eine gute Zeit gehabt und ein bisschen was geraucht. Und irgendwann waren die so high, da hat sie Low getraut.

0: zu Ihnen. Aber Ihre Eltern hatten einen anderen Mann für Sie. Irgend so einen Rich Kid.
1: Gestatten, Graf Paris.

0: er noch da sein soll. Das ist mir egal, ich bin hier schon die ganze Nacht am Graben. Mann, wenn der Bücherwurm uns auf die Schliche kommt, dann sind wir im Eimer. Das ist mir egal. Sag mal, hast du mal auf die Uhr geschaut? Ja, dann...
1: Ach du Scheiße.
2: Sicki?
3: Ey, ist das ein Tunnelmann?
2: Ja, die Stelle weiß ich nicht mehr. War doch der Bücherwurm. Was soll ich denn jetzt sagen?
3: Du bist doch Markus. Markus, der Kurier von Sister Low.
1: Ja, das am Handy war Grazie. Die haben sie festgenommen. Und das Geld, von dem sie sprach, das sollt ihr bekommen. Ich hab euch einen Tunnel gegraben. Damit kommt ihr hier raus.
3: Aber Julia ist doch tot.
1: Nein, die wacht wieder auf. Also bring dich nicht um. Hast du das Buch nicht gelesen?
3: Nee.
1: Alter, das war knapp. Fast wäre ich zu spät gewesen.
2: Romeo, bist du das?
3: Julia!

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1: Ach nee, oh Schreck, dir Frachtzug.
2: Auch das noch.
1: 40 Tonnen leere Schuhe.

Scooter, Waggons und Personenzüge. Hört auf damit. Die Waggons sollen sich vorstellen. Kastenwagen.

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